ihrer Single Here She Comes haben sich Airborne mit Bryan Adams und Mutt Lange zwei prominente Songwriter mit ins Boot geholt. Das Ergebnis kann sich wahrlich hören lassen. Here She Comes von Airborne ist neu. Auf

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äußerst gefühlvoll gehen Greta Van Fleet auf der zweiten Single ihres kommenden Albums Palace for the People zu Werke. Saw You Stand von Greta Van Fleet ist neu auf Rockantenne Österreich.

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1: Come This Madness. Als wäre die Welt nicht schon verrückt genug, nennen Europe ihr neues Album Come This Madness. Aber verrückt an dem neuesten Streich von Joey Tempest und Co. ist nur die Qualität der Musik. Die ist nämlich mal wieder unfassbar gut. Ganze 9 Jahre haben wir auf dieses Album warten müssen, aber das hat sich wirklich gelohnt. Europe besinnen sich auf Come This Madness wieder etwas mehr auf ihre klassischen Hardrock-Wurzeln. Und als ob es das Einfachste der Welt wäre, zeigen die Schweden, dass sie nach wie vor zu den besten Bands der Welt gehören. Come This Madness von Europe ist unser Album der Woche auf Rockantenne Österreich.
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0: 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Die Nummer schon mal zum Einspeichern, 08000 18 666, unsere kostenlose Studio-Hotline. Wir hören uns am Nachmittag von 15 bis 20 Uhr.
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2: Donnerstag, gut, dass wir gemeinsam unterwegs sind. Gleich hier Gitarrengott Eddie Van Halen und jetzt Debbie Harry zum Starten. Blondie, kurz auf 5.
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Ein Gitarrensound, der sofort schreit, das sind Van Halen in der Rockantenne Österreich Frühschicht, Donnerstag. Das heißt, viele Tage bleiben gar nicht mehr bis zu den wichtigsten Charts der Woche und eure Stimme fehlt noch. Das ist unsere aktuelle Nummer 1, die gewaltige Stimme von Florianzen Solo, Bring Me Silence. Und wie die Rockantenne Österreich Top 10 diese Woche ausschauen, das überlasse ich wie immer ganz euch. Ihr votet jetzt in unserer App, sucht euch da die Neueinsteiger hier bei uns aus, die unbedingt dabei sein müssen im Countdown. Und am Sonntag starten wir dann rein. In einer ganzen Stunde nur neue Songs. Gibt's nur hier bei uns in ganz Österreich auf DAB+, in ganz Wien auf UKW. Die Rockantenne Österreich Top 10 und los geht's am Sonntag wieder um 17 Uhr.

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0: Steve Miller Band. Steve Miller ist immer noch auf den Bühnen unterwegs. Diesen Oktober geht er in den USA wieder auf Tour. Gut, manche Bands, muss man sagen, gehen aber auch einen ganz anderen Weg, kommen ins Kino. Green Day haben sie schon gemacht dieses Jahr und sicher auch.
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0: Ghost, dieses Jahr sogar schon zum zweiten Mal im Kino gewesen. Die unpackbare, kreative, mystische Show von Ghost. In einem Hybrid-Konzertfilm, wie sie ihn genannt haben. Eben schon der zweite dieses Jahr rausgekommen. Letzte Woche am Freitag dann auch der Soundtrack dazu. Allerdings, jetzt wollen Ghost auch nach der aktuellen Tour eine Pause machen. Frontmann Tobias Forge möchte sich nämlich mehr um seine Familie kümmern. Sei ihm vergönnt. Solange sie dann wieder zurückkommen. Ghost, jetzt in der Rockantenne Österreich-Frühschicht.

0: Die Rockantenne Österreich Frühschicht am Donnerstag und wir lassen uns nicht stressen. Gleich Coldplay. Und man ist average.
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0: Der Donnerstag, kurz nach 6:30. Guten Morgen.
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0: Das Wichtigste kommt immer gleich nach dem Aufstehen und das machen wir jeden Tag hier. Eine unserer Bands aus Österreich ganz vorne auf der Bühne und damit feiern wir auch unseren Sound aus Österreich. Heute echte Punkrock-Legenden kommen aus Wien, leider nicht mehr aktiv. Aber sie sind bei mir ständig rauf und runter gelaufen. Anfang der 2000er, weiß gar nicht, wie oft ich die live gesehen habe, kann ich nicht zählen. Aber ich würde mich schon nochmal freuen über noch einmal live. Aber man darf ja hoffen. 3 Feet Smaller, Tonight, jetzt in der Rockantenne Österreich-Frühschicht.

Ein Überklassiker Supertramp am Donnerstag, gleich Punkt 6. Und da schauen wir dann wieder, was sich so getan hat bei unseren Lieblingsbands. Welche Band geht wieder auf Tour? Wer bringt vielleicht sogar ein neues Album raus? Wir hören es gleich hier in den Rockantenne Österreich Musik News, wie immer, um Punkt 6.

Die Rockantenne Österreich Frühschicht, Donnerstag. Und wir schauen hier gleich auf den Linkin Park Film, der ins Kino kommt. Und ob der was kann. Heavy is the Crown gibt's gleich. Und wir atmen einmal durch mit Peter Gabriel.

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1: Das Rockantenne Österreich Wetter. Heute 1. Oktober, aber es schaut eigentlich eher aus nach Spätsommer. Wieder teilweise wolkenlos, vor allem in Wien, Niederösterreich und im Burgenland heute. Erst am Nachmittag dann mehr Wolken in Vorarlberg und in Tirol. Da kann es dann auch kurz regnen. Aber vorher kommen wir auf 20 bis 25 Grad.
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23: Im Studio Martina Steidl. Guten Morgen.
2: Mit dem heutigen 1. Oktober ist einiges neu in Österreich. Zum einen gilt ab heute etwa wieder eine neue Spritpreisbremse, vorerst für Oktober und November. Benzin und Diesel sollen um rund 12 Cent pro Liter billiger werden. Ebenfalls ab heute gelten strengere Regeln für Elektromopeds. Sie gelten jetzt als Kleinkrafträder, nicht mehr als Fahrräder, brauchen somit Kennzeichen und Versicherung und dürfen somit auch nicht mehr auf den Fahrradwegen unterwegs sein. Eine Maschine von Flight Dubai ist gestern nur knapp einem Anschlag entgangen. Wie berichtet, wollte der Co-Pilot das Flugzeug mit fast 180 Menschen an Bord auf dem Weg nach Tel Aviv abstürzen lassen. Das hat Israels Premier Netanyahu in einer Videobotschaft auch bestätigt. Der Angreifer hat den Piloten niedergestochen, ein Passagier und ein Crewmitglied und ein weiterer Pilot an Bord haben den Mann überwältigen können. Die in der Früh in Dubai gestartete Maschine ist dann in Saudi-Arabien notgelandet. Verletzt wurde niemand. 9 von 10 Österreicherinnen und Österreichern sind dafür, dass auf Fleisch, Milch oder Eiern steht, wie die Tiere gehalten wurden, von denen die Produkte kommen. Das hat eine 4-Pfoten-Umfrage gezeigt. 3/4 der Befragten würden anders einkaufen, wenn sie wüssten, dass ein Produkt etwa aus Käfighaltung stammt.
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12: Heavy Metal, die Big Four. Unter diesem Titel erscheint Mitte November ein neues Buch. Darin beschäftigt sich US-Autor Daniel Buxbaum mit den Genre-Giganten Metallica, Megadeth, Anthrax und Slayer. Das Buch soll erzählen, wie diese Bands seit 1981 den Thrash Metal geprägt und weltweit bekannt gemacht haben. In der Rock- und Metal-Welt ist Buxbaum kein Unbekannter. Er hat schon Bücher über Iron Maiden, Ozzy Osbourne oder das Woodstock Festival veröffentlicht. Mehr News aus der Rockwelt holt ihr euch jederzeit in der Rockantenne Österreich App.
1: Danke, Martin.
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1: Donnerstag, guten Morgen. Es geht um Linkin Park im Kino. Die Frage ist, was kann der Film? Wir schauen gleich auf den Film Unshattered, der im Kino läuft, in ein paar Minuten. 1 nach 6.
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Oasis, Supersonic, hier ist die Rockantenne Österreich, Frühschicht am Donnerstag, guten Morgen. Jetzt geht's um eine Band, die vielen von uns eigentlich die Welt bedeutet hat, Anfang der 2000er. Linkin Park und Chester, 2017 dann das Aus der Band mit dem Tod von Chester und dann 7 Jahre mal

0: Das große Comeback, eigentlich ein Neustart, muss man sagen, neue Stimme und dadurch eben auch ein ganz neuer Sound. Und die Geschichte dazu ist seit gestern im Kino, Linkin Park, Unshatter. Und der Film, der nimmt uns wirklich mit, startet schon 2 Jahre vor dem Comeback 2022. Linkin Park das erste Mal im Proberaum und überlegen, ob's und wie es überhaupt weitergehen soll.
1: Mega. Wieder eine Weiterentwicklung von Linkin Park, wie man es gewohnt ist. Spannend mit neuer Sängerin, richtig geniale neue Stimme, obwohl Chester unersetzbar Mikro bei Linkin Park eigentlich ist.
0: Ganz genau, so ist es uns ja auch angegangen. Und dann sind die im Studio gesessen, im Proberaum und haben überlegt, geht das überhaupt?
2: It was hard to figure it out without our good friend.
3: You almost feel guilty sometimes for some of the feelings you're feeling.
4: There were moments when I just felt like it was over.
0: Also wirklich hart herauszufinden, wie das ohne unseren guten Freund gehen soll. Manchmal hat man sich geschämt für die Gefühle, die man hatte, und es gab Momente, in denen wir gedacht haben, es wäre vorbei. Ja. Ihnen ist es also eigentlich genauso gegangen wie uns. Und dann kracht eben Emily Armstrong rein. Neue Stimme, der neue Start. Und dazu gibt es im Film Unshatter Backstage-Material, sehr persönliche Interviews und eben auch einen ordentlichen Konzertfilm. Und bei der Regie haben sie auch nichts dem Zufall überlassen. Die hat nämlich der DJ Mr. Hahn übernommen. Und wir holen sie uns jetzt hierher zum Aufstehen. Linkin Park, jetzt in der Rockantenne Österreich. Frühstück.

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Frisch ist am Donnerstag einer der letzten, der die erste Punkwelle mitbekommen hat und noch genug weiß drüber, um was zu erzählen. Genauso wie Iggy Pop, obwohl der dabei war, da hat noch nicht mal Punkrock dazu gesagt. Und der hat eine Band quasi in den Rockadelstand erhoben, weil er mit ihnen einen Song aufgenommen hat, nämlich den hier. I wanna be your slave, I wanna be your master, I wanna make your heartbeat run like roller coaster. Iggy Pop und Måneskin. Und alleine deshalb, wenn Iggy sagt, ich muss mit denen ins Studio, dann passt das auch jetzt zum Aufstehen. Måneskin, Donnerstag, 18:06.

0: Sieht einfach wahnsinnig gut nach den 80ern. John Waite, Missing You. Hier ist die Rockantenne Österreich. Frühschicht, Donnerstag, 6.25 Uhr. Gleich die 2000er. R.E.M., Supernatural, Super Serious. Gibt's gleich und Punk Rock aus den 90ern.
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16: 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Im Studio Martina Steidl, guten Morgen. Mit dem heutigen 1. Oktober ist einiges neu in Österreich. Zum einen gilt ab heute etwa wieder eine neue Spritpreisbremse, vorerst für Oktober und November. Benzin und Diesel sollen um rund 12 Cent pro Liter billiger werden. Ebenfalls ab heute gelten strengere Regeln für Elektromopeds. Sie gelten jetzt als Kleinkrafträder, nicht mehr als Fahrräder, brauchen somit Kennzeichen und Versicherung und dürfen somit auch nicht mehr auf den Fahrradwegen unterwegs sein. Eine Maschine von Fly Dubai ist gestern nur knapp einem Anschlag entgangen. Wie berichtet, wollte der Co-Pilot das Flugzeug mit fast 180 Menschen an Bord auf dem Weg nach Tel Aviv abstürzen lassen. Das hat Israels Premier Netanyahu in einer Videobotschaft auch bestätigt. Der Angreifer hat den Piloten niedergestochen, ein Passagier und ein Crewmitglied und ein weiterer Pilot an Bord haben den Mann überwältigen können. Die in der Früh in Dubai gestartete Maschine ist dann in Saudi-Arabien notgelandet. Verletzt wurde niemand. 9 von 10 Österreicherinnen und Österreichern sind dafür, dass auf Fleisch, Milch oder Eiern steht, wie die Tiere gehalten wurden, von denen die Produkte kommen. Das hat eine 4-Pfoten-Umfrage gezeigt. 3/4 der Befragten würden anders einkaufen, wenn sie wüssten, dass ein Produkt etwa aus Käfighaltung stammt.
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0: 6:36 Uhr.
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0: Avril Lavigne, unser Donnerstag in ganz Österreich auf DAB Plus, in ganz Wien auf UKW. Wir stehen gemeinsam auf und das ist gut so. Allerdings, neues Material von Avril Lavigne ist aktuell nicht in Sicht, aber dafür von ihm her.
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0: In knapp einem Monat kommt's, 6. November, das neue Brian Adams Album How's It Going? Mit Songs über seine Heimat Kanada. Und im Dezember ist er dann live bei uns in der Rockrepublik in Graz. Und jetzt stehen wir mit ihm auf. Cuts Like a Knife, jetzt in der Rockantenne Österreich Frühschicht. 6.45 Uhr.

ist der Cool Story von ZZ Top über Las Vegas. Hier ist die Rockkonzerne Österreich Frühschicht am Donnerstag, 6.54 Uhr. Gleich geht's weiter mit den Manic Street Preachers. Design for Life und viel gut Rock'n'Roll, die Sportfreunde Stille.

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19: Donnerstag, Punkt 7, guten Morgen.
14: Das Rockantenne Österreich Wetter. Heute ist 1. Oktober. Das Wetter schaut aber noch nicht ganz nach Herbst aus. Innsbruck beim Rapoldi Park 13 Grad. Linz, Pöstlingberg 13 Grad, Wien am Stadtpark 15 Grad. Heute teilweise wieder wolkenlos, vor allem in Wien, in Niederösterreich und im Burgenland. Erst am Nachmittag dann mehr Wolken in Vorarlberg und in Tirol, da kann es dann auch kurz regnen. Aber vorher kommen wir auf 20 bis 25 Grad.
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19: Im Studio Martina Steidl, guten Morgen. Der 1. Oktober bringt einige Neuerungen mit sich. Die neue Spritpreisbremse soll Benzin und Diesel etwa um rund 12 Cent pro Liter billiger machen. Elektromopeds sind keine Fahrräder mehr und müssen auf die Straße. Eine Paketsteuer für große Online-Händler von rund 2 Euro wird fällig. Digitale Rechnungen ersetzen den Papierbon, der aber immer noch verlangt werden kann. Zuerst noch gestoppt hat das US-Höchstgericht die Hinrichtung einer Frau im Bundesstaat Tennessee, doch erlaubt. Nun liegt die 50-Jährige nach 2 Giftspritzen im Krankenhaus. Sie wurde nicht für tot erklärt. Als 18-Jährige war sie für den Mord an einer 19-jährigen Bekannten zum Tode verurteilt worden. Es war die erste Hinrichtung einer Frau in Tennessee seit mehr als 200 Jahren. Fußballaufregung um Cristiano Ronaldo. Er hat das Trainingscamp der portugiesischen Nationalmannschaft am Abend überraschend verlassen. Einen Tag vor dem Match in der Nations League gegen Dänemark. Zuvor hatte der Teamchef verkündet, dass der 41-Jährige nicht in der Startelf steht. Ronaldo will zu gegebener Zeit die Wahrheit erzählen. Warum er die Mannschaft verlassen hat, schreibt er auf Instagram.
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20: Linkin Park arbeiten an einem neuen Album. Das hat Gründungsmitglied und Band-DJ Joe Hahn jetzt in einem Interview verkündet. Schon während ihrer nun abgeschlossenen Welttour hätten sie freie Tage genutzt, um frisches Material zu schreiben. Nach einer einmonatigen Pause seien Linkin Park jetzt zurück im Studio, um eine komplette neue Platte zu produzieren. Ihr Comeback-Album From Zero ist vor etwas mehr als 2 Jahren rausgekommen. 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
14: Danke, Martin.
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14: Donnerstag und der gehört den Drums immer hier, die Drumbeat Challenge am Donnerstag. Ich habe sie schon stehen, euer Rockantenne Österreich Package und das holt ihr euch gleich, wenn ihr meinen Drumbeat erkennt. 08000 18 666. Zeit
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0: Wahnsinnig schöner Sound, die Manic Street Preachers. Neun nach sieben.
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0: Es ist eines der Highlights meiner Woche hier. Ein Drumbeat, den uns mein Kollege der Bernie Henkes von der Weekend Show per Hand eingetrommelt hat. Und ihr sagt mir, zu welchem Song gehört er? Schafft ihr das, dann habe ich hier bei mir im Studio unser Rockantenne Österreich Package liegen. Das gehört euch, voll mit Dingen, die ihr nirgends kaufen könnt. Sonnenbrillen, Sticker, Kulis, Lanyards und natürlich das Rockantenne Österreich Heferl. Alles verpackt in unserem Rucksack. Allerdings verdienen solltet ihr

0: Frank 08000 18666. Zu welchem Song gehört dieser Drumbeat hier? Aus welchem Song hat mein Kollege der Bernie den eingetrommelt? Jetzt anrufen und ich schenke euch mein Rockantenne Österreich Package.
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0: wahnsinnig gute Kekse verlieren. 19 nach 7.
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0: 0800 18 666. Das ist meine Nummer und die führt euch zum Rockantenne Österreich-Package. Jetzt allerdings will ich vorher für euch wissen, zu welchem Song gehört dieser Drumbeat hier?

0: Geht in den Pop-Punk Richtung 08000 18666. Zu welchem Song gehört unser Drumbeat heute? Andi Kasper hier, wen habe ich dran?
1: Ja, hallo, das ist der Stefan.
0: Woher rufst du an?
1: Aus Graz.
0: Stefan, liebe Grüße in die Steiermark. Stefan, du bist gerade im Auto unterwegs und hast währenddessen geschwind den Drumbeat erkannt, oder wie?
1: Genau, ja. Ich würde sagen, das ist Green Day, American Idiot.
0: Jawohl!
1: Ja, cool.
0: Jetzt wärst du fast nicht eingefallen, jetzt war ich schon nervös.
1: Ja, genau. Ja, das war die Nervosität.
0: Du bekommst von mir mein Rockantenne Österreich Package, Lanyard, Sticker, Pullis, das Rockantenne Österreich helfen natürlich auch. Ja, wo kommt denn das hin aus?
1: Boah, das
0: ist
1: ja, ich gehe ins Küchengastel, der Rest, das wird
0: es
1: ja geben. Ja.
0: Jawohl,
1: ich bin vielleicht auf
0: der
1: Auto. Ja,
0: ja, na sicher. Du, wo auch immer du sie hinhaben willst, gehören dir. Ja. Ja, schicken wir dir in die Steiermark.
1: Super.
0: Danke dir fürs Mitmachen, sehr gerne.
1: Danke vielmals. Danke.

0: Wer hat's erfunden? Servus. Paranoid hier in der Rockantenne Österreich. Frühschicht hier auf Hinter des Metals, 7.26 Uhr. Gleich Blink 182. Zum Durchatmen, one more time, und Bon Jovi.
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2: Im Studio Martina Steidl, guten Morgen. Der 1. Oktober bringt einige Neuerungen mit sich. Die neue Spritpreisbremse soll Benzin und Diesel etwa um rund 12 Cent pro Liter billiger machen. Elektromopeds sind keine Fahrräder mehr und müssen auf die Straße. Eine Paketsteuer für große Online-Händler von rund 2 Euro wird fällig. Digitale Rechnungen ersetzen den Papierbon, der aber immer noch verlangt werden kann. Zuerst noch gestoppt hat das US-Höchstgericht die Hinrichtung einer Frau im Bundesstaat Tennessee, doch erlaubt. Nun liegt die 50-Jährige nach 2 Giftspritzen im Krankenhaus. Sie wurde nicht für tot erklärt. Als 18-Jährige war sie für den Mord an einer 19-jährigen Bekannten zum Tode verurteilt worden. Es war die erste Hinrichtung einer Frau in Tennessee seit mehr als 200 Jahren. Fußball-Aufregung um Cristiano Ronaldo. Er hat das Trainingscamp der portugiesischen Nationalmannschaft am Abend überraschend verlassen. Einen Tag vor dem Match in der Nations League gegen Dänemark. Zuvor hatte der Teamchef verkündet, dass der 41-Jährige nicht in der Startelf steht. Ronaldo will zu gegebener Zeit die Wahrheit erzählen. Warum er die Mannschaft verlassen hat, schreibt er auf Instagram.
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0: können beides. Laut und leise, Blink-182, der Song zum Comeback. 2023 ist es schon wieder gewesen. 3 Jahre her, Wahnsinn. 7.40 Uhr, schauen wir nach vorn.
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0: Metternich, eine unserer Lieblingsbands aus Wien. Neues Album kommt diesen Freitag. Retourkutsche heißt.
2: Wir haben jetzt ein bisschen einen Abstand, das waren jetzt doch 4 Jahre. Es hat ein bisschen gebraucht. Die Songs haben ihren Raum bekommen und wir haben auch länger beim Albumtitel gebraucht.
3: Wir haben uns gesagt, na, wir machen ein Album so wie früher. Handgemacht, hinsetzen, Demos produzieren, aufnehmen. Und da sind dann halt auch so interessante Sachen entstanden, wie eben Dive at Depper da oder Blockflötenunterricht. Ein Lied mit einer Blockflöte, was für eine Rockband eher nicht so üblich ist. Oder gar nicht so zuwider, einfach nur eine ruhige Akustiknummer.
0: Und die neuen Songs und das neue Album wird gefeiert und zwar live bei der Album-Release-Show nächste Woche, Freitag, 9. Oktober, mit St. Grinzinger als Support. Metternich live in der Szene in Wien. Und diesen Samstag wackelt die Arena in Wien und zwar ordentlich beim Vienna Metal Meeting 2026. Der Roman vom Vienna Metal Meeting.
4: Die Leute kommen auch von weiter her hier nach Wien, um sich das anzuschauen. Es sind also nicht nur ein paar Gruppen, die jedes Jahr in Wien spielen, sondern auch wirklich Bands, die man selten sieht und wofür die ausländischen Gäste auch kommen. Und die kommen natürlich nicht nur, um Bands zu schauen, sondern die feiern auch. Und es ist auch wirklich ein Meeting, eine Party und eine gute Stimmung.
0: Wobei bandmäßig liefern sie ordentlich Updates, Rede Benediction, Satyricon und viele mehr live am Samstag, 3. Oktober in der Arena in Wien.
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die eine Gitarre angreift, dann können wir uns auch sicher sein, das wird Weltklasse. Santana, am Donnerstag, guten Morgen. Und wenn ihr noch einen Beweis braucht, dass wir hier richtig sind, gleich nach dem Aufstehen, bevor der Kaffee einfährt, fahren uns die hier in die Knochen, in der Rockantenne Österreich-Frühschicht, mit der AC/DC-Garantie. Step Up and Lab, 7.51 Uhr.

0: Es spielt uns in den Donnerstag. Hier ist die Rockkonzert Österreich Frühschicht, 7.55 Uhr. Gleich die Kaiser Chiefs. Und mit Freddy in der Früh wird sowieso alles gut. Gleich Queen.
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8: Donnerstag, Punkt 8. Guten Morgen. Das Rockantenne Österreich weiter und heute ist 1. Oktober, aber das Wetter schaut eher nach Frühling oder Spätsommer aus tagsüber. Innsbruck beim Rapoldi-Park 13 Grad, Linz-Pöstlingberg auch 13 Grad, Wien beim Stadtpark 15 Grad aktuell. Heute wieder teilweise wolkenlos, vor allem in Wien, in Niederösterreich und im Burgenland. Erst am Nachmittag dann mehr Wolken, vor allem in Vorarlberg und in Tirol, da kann es dann auch kurz regnen. Vorher kommen wir auf 20 bis 25 Grad.
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10: Im Studio Martina Steidl, guten Morgen. Mit heute gilt die neue Spritpreisbremse, die Benzin und Diesel um rund 12 Cent pro Liter billiger machen soll, vorerst bis Ende November. Für viele Autofahrer ein Tropfen auf dem heißen Stein. Von den Autofahrerclubs kommt der Tipp, noch am Vormittag zu tanken, da für die Tankstellen weiterhin die 12-Uhr-Regel gilt. Sprich, die Tankstellen dürfen zum Mittag einmal täglich die Spritpreise erhöhen. Der 1. Oktober bringt noch mehr Änderungen mit sich. Elektromopeds dürfen etwa nicht mehr auf den Radwegen unterwegs sein, sondern nur mehr auf der Straße. Sie gelten als Kleinkrafträder, brauchen also Kennzeichen und Versicherung. Digitale Rechnungen lösen den Papierbon ab, der aber immer noch verlangt werden kann. Auch beim Online-Bestellen für große Händler ist eine Paketsteuer in Höhe von 2 Euro fällig. Damit wird zum Teil die Mehrwertsteuersenkung auf Grundnahrungsmittel gegenfinanziert. Eine Verfolgungsjagd in Indien geht aktuell viral. Bei einer Polizeikontrolle ergreifen die Insassen eines SUV die Flucht mit einem Beamten am Dach. Alles ist auf Video aufgenommen. Erst nach einer kilometerlangen Fahrt kann die Polizei den Wagen stoppen. 3 Personen wurden festgenommen.
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11: Heavy Metal, die Big Four. Unter diesem Titel erscheint Mitte November ein neues Buch. Darin beschäftigt sich US-Autor Daniel Buxbaum mit den Genre-Giganten Metallica, Megadeth, Anthrax und Slayer. Das Buch soll erzählen, wie diese Bands seit 1981 den Thrash Metal geprägt und weltweit bekannt gemacht haben. In der Rock- und Metal-Welt ist Buxbaum kein Unbekannter. Er hat schon Bücher über Iron Maiden, Ozzy Osbourne oder das Woodstock Festival veröffentlicht. 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
8: Danke, Martin.
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8: Euer schierstes Tattoo braucht dringend ein Cover-Up. Wir haben die Tätowiererin dazu und wir schenken euch euer Cover-Up bei Tattoo Tata. Wie das funktioniert, gleich 2 nach 8.
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0: Donnerstag, 8 nach 8.
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0: 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Zeigen die her, reden drüber. Dann aber gibt es auch Dinge, die wir auf der Haut haben, wo wir denken, das will wirklich keiner mehr sehen. Schier gestochen, der Name vom Ex vielleicht. 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Das alles muss aber gar nicht sein, weil wir schenken euch euer Cover.
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Radio-Child Metallica, Whiskey in the Jar. 19:08 haben wir es am Donnerstag. Guten Morgen. Die haben ja gerade eine Residency gestartet im Sphere in Las Vegas. In dieser Kugel, ne, in dieser Veranstaltungshalle da, die kennt ihr vielleicht. Das heißt, Metallica spielen da den ganzen Oktober dreimal die Woche teilweise. Schon sehr geil, ja. Aber halt auch ein bisschen weit weg, zugegeben. Hier ist die Rockkanzlei in Österreich Frühschicht und Sie hier sind auch gerade ordentlich unterwegs. Die neue Single von U2, Street of Dreams, letzte Woche zu Hause in Dublin. Ein Überraschungskonzert von U2, der Grund klarerweise, ihr neues Album kommt, Carnival de Luz, 13. November. Weil U2 scheinbar gerne im Herbst ihre Alben rausbringen. Ja? Gut, der Sound passt doch irgendwie zum Wetter, wenn wir jetzt gemeinsam ein bisschen drüber nachdenken. Ja? Heute im Jahr 1984 zum Beispiel haben sie dieses Album hier rausgehauen.

Die Unforgettable Fire von U2, ihr sechstes Album und auch ein Wandel, weil der Vorgänger War hat ja ein bisschen mehr nach Hard Rock geklungen. Bei The Unforgettable Fire gehen sie dann mehr in diesen atmosphärischen Art Rock Sound und das eben, weil U2 keine Band wie jede andere sein wollten. U2 von The Unforgettable Fire, heute im Jahr 1984 rausgekommen. Pride, jetzt in der Rockantenne Österreich, Fuschist.

0: Schaut der Donnerstag schon einiges besser aus. Gut, wenn wir jetzt schon länger miteinander aufstehen, kennen wir uns ja schon ein bisschen, dass ich bei den Punkigen sonst zu Hause bin. Ist jetzt keine Riesenüberraschung, gell? Hier ist die Rockkonzerne Österreich. Frühschicht, 8.27 Uhr. Gleich Kiss in deiner Maid. Sex Feet Under gibt's gleich. Und wo wir gerade bei Punkigen Sounds waren, Offspring.
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10: Im Studio Martina Steidl, guten Morgen. Mit heute gilt die neue Spritpreisbremse, die Benzin und Diesel um rund 12 Cent pro Liter billiger machen soll, vorerst bis Ende November. Für viele Autofahrer ein Tropfen auf dem heißen Stein. Von den Autofahrerclubs kommt der Tipp, noch am Vormittag zu tanken, da für die Tankstellen weiterhin die 12-Uhr-Regel gilt. Sprich, die Tankstellen dürfen zum Mittag einmal täglich die Spritpreise erhöhen. Der 1. Oktober bringt noch mehr Änderungen mit sich. Elektromopeds dürfen etwa nicht mehr auf den Radwegen unterwegs sein, sondern nur mehr auf der Straße. Sie gelten als Kleinkrafträder, brauchen also Kennzeichen und Versicherung. Digitale Rechnungen lösen den Papierbon ab, der aber immer noch verlangt werden kann. Auch beim Online-Bestellen für große Händler ist eine Paketsteuer in Höhe von 2 Euro fällig. Damit wird zum Teil die Mehrwertsteuersenkung auf Grundnahrungsmittel gegenfinanziert. Eine Verfolgungsjagd in Indien geht aktuell viral. Bei einer Polizeikontrolle ergreifen die Insassen eines SUV die Flucht mit einem Beamten am Dach. Alles ist auf Video aufgenommen. Erst nach einer kilometerlangen Fahrt kann die Polizei den Wagen stoppen. 3 Personen wurden festgenommen.
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0: Sind Dynamite. Hier ist die Rockkonzerne Österreich Frühschicht am Donnerstag mit einer Band, die vielen von uns die Welt bedeutet hat. Linkin Park und Chester, 2017 ja das Aus der Band mit dem Tod von Chester, und dann ist 7 Jahre einmal gar nichts gewesen. Da ist uns allen, glaube ich, gleich gegangen. Mit einem Comeback haben wir eigentlich nicht mehr gerechnet, ich meine ohne Stimme. Ja. Wie soll das gehen? Aber 2024 klingen dann Linkin Park so. Das große Comeback, ein Neustart eigentlich, neue Stimme, dadurch eben auch ein ganz neuer Sound. Und die Geschichte dazu ist seit gestern im Kino, Linkin Park Unshatter. Der Film, der nimmt uns wirklich mit. Ja. Der startet schon 2 Jahre vor dem Comeback, 2022. Linkin Park sind da das erste Mal im Proberaum und überlegen, ob und wie es überhaupt weitergehen soll.
1: It was hard to figure it out without our good friend.
2: You almost feel guilty sometimes for some of the feelings you're feeling.
1: There were moments when I just felt like it was over.
0: Es ist hart gewesen herauszufinden, wie das gehen soll ohne unseren guten Freund. Es gab Momente, in denen wir gedacht haben, es wäre vorbei. Also ist es ihnen eigentlich eh genauso gegangen wie uns. Und dann kracht Emily Armstrong rein, neue Stimme, erster gemeinsamer Song. Und in dem Film gibt es eben sehr persönliche Interviews in Unshatter. Ist aber auch ein ordentlicher Konzertfilm. Auch bei der Regie haben sie nichts dem Zufall überlassen. Die hat nämlich der DJ übernommen, Mr. Hahn. Und der hat uns auch gesagt, Linkin Park arbeiten schon an neuer Musik. Nur bitte. Linkin Park, Unshatter, der Film. Und das hier ist der erste Song gewesen, mit dem wir Emily Armstrong bei Linkin Park gehört haben. The Emptiness Machine. Jetzt in der Rockkonzerne Österreich Frühschicht.
3: Mega. Wieder eine Weiterentwicklung von Linkin Park, wie man es gewohnt ist. Spannend mit neuer Sängerin. Richtig geniale neue Stimme, obwohl Chester unersetzbar im Mikro bei Linkin Park eigentlich ist.

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Status Quo zum Mittrommeln am Lenkrad, auch wenn die Ampel rot ist und wegen der Arbeit. Der Soundtrack muss schon passen hier in ganz Österreich auf DAB Plus und in ganz Wien auf UKW. Hier ist die Rockantenne Österreich Frühschicht und wir kümmern uns darum. John Kaiser, 10 von 9.

0: doch wahnsinnig gute Foo Fighters, My Hero. Hier ist die Rockantenne Österreich, Frühschicht, Donnerstag, 8.57 Uhr. Gleich was Ruhigeres von Bruce. Und dann drehen wir wieder auf mit Warbeats.
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0: Das Rockantenne Österreich Wetter. Heute eigentlich eher Spätsommerwetter, teilweise wolkenlos, vor allem in Wien, Niederösterreich und im Burgenland. Erst am Nachmittag dann mehr Wolken in Vorarlberg und in Tirol, da kann es dann noch kurz regnen. Aber vorher kommen wir auf 20 bis 25 Grad. Morgen der Freitag dann wechselhafter, allerdings auch mit Regen. Vor allem von Vorarlberg bis nach Salzburg viele Wolken unterwegs. Immer wieder mit Regen, aber zwischendurch auch mit Sonne. Trocken und sonnig dafür von Oberösterreich bis ins Burgenland und in die Steiermark. Morgen am Freitag bei 17 bis 25 Grad.
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16: Im Studio Martina Steidl, guten Morgen. Wer eine Photovoltaikanlage besitzt, kann überschüssigen Strom ab sofort einfacher mit anderen teilen. Über sogenannte Peer-to-Peer-Verträge können sich zwei oder mehr Haushalte oder Unternehmen zusammenschließen, um gemeinsam den eigens erzeugten Strom zu nutzen. Der Strom kann entweder verschenkt oder verkauft werden. Geteilt wird der Strom über eine vertragliche Vereinbarung. Der Netzbetreiber muss informiert sein. Die ÖBB rüsten sich, um auch mehr Elektroautos transportieren zu können. Über 200 Transportwagen hat die Bahn gekauft. Sie sind speziell für schwerere Fahrzeuge und damit auch für E-Autos ausgelegt. 70 neue Autotransporter haben die ÖBB schon bekommen. Der Rest wird im kommenden Jahr aus der Slowakei geliefert. Ein Autozug kann bis zu rund 260 Fahrzeuge transportieren. Österreichs Fußballnationalteam will heute in Dublin den nächsten Schritt machen. Nach 3:1 Heimsiegen zum Auftakt der Nations League gegen Israel und den Kosovo wartet im ersten Auswärtsspiel des Jahres, abgesehen von der WM, mit Irland eine gänzlich andere Aufgabe. Die Mannschaft muss sich vor allem auf ein physisches Spiel einstellen, heißt es von Teamchef Ralf Rangnick. Anpfiff ist um 20.45 Uhr.
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17: Linkin Park arbeiten an einem neuen Album. Das hat Gründungsmitglied und Band-DJ Joe Hahn jetzt in einem Interview verkündet. Schon während ihrer nun abgeschlossenen Welttour hätten sie freie Tage genutzt, um frisches Material zu schreiben. Nach einer einmonatigen Pause seien Linkin Park jetzt zurück im Studio, um eine komplette neue Platte zu produzieren. Ihr Comeback-Album From Zero ist vor etwas mehr als 2 Jahren rausgekommen. 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
0: Danke, Martin.
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0: Der Donnerstag gehört uns in ganz Österreich auf DRB Plus, in ganz Wien auf UKW und Wallbeat, 4:09.
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0: Klingt sehr, sehr geil. News Unraveling, vor allem bis es am Ende dann noch einmal gescheit anzieht. Das Song. Hier ist die Rockantenne Österreich. Frühschicht 16 nach 9. Schauen wir, wo wir uns wieder live sehen.
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0: Halloween kommt ja bald und wir schauen, dass ihr da was vorhabt. Der Wiener Rock- und Metal-Zombie-Ball live auf der Bühne. Igel, was ist schade?

0: Außerdem, was mich besonders freut, NoFX, eine NoFX Tribute Band, die euch ordentlich einhält. Das Ganze natürlich mit Costume Contest, Aftershow Party, der Wiener Rock und Metal Zombie Ball, klarerweise am 31. Oktober in der Szene in Wien. Im Sommer haben wir im Jazz in the City Hotel gefeiert und jetzt geht's im Herbst weiter. Michael Dorfer, der Geschäftsführer vom Jazz in the City Hotel.
1: Cold and Beats wird wie Grill and Chill donnerstags und freitags sein und es geht in die lateinamerikanische Tapas-Geschichte. Auch die Musik mit unseren DJs wird diesen lateinamerikanischen Stil folgen und da freuen wir uns schon, diese neue Serie auch kulinarisch für die Herbst- und Winterzeit begleiten zu können in der Maria Trink.
0: Cold and Beats im Jazz in the City Hotel in Wien, immer am Donnerstag und Freitag.
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Der Donnerstag, Manfred Mansur auf Bands. 9.28 Uhr, gleich wird es ein bisschen dunkler in der Rockkonzert Österreich. Frühschicht. Rammstein und die Black Crowes.

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11: 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Im Studio Martina Steidl, guten Morgen. Wer eine Photovoltaikanlage besitzt, kann überschüssigen Strom ab sofort einfacher mit anderen teilen. Über sogenannte Peer-to-Peer-Verträge können sich zwei oder mehr Haushalte oder Unternehmen zusammenschließen, um gemeinsam den eigens erzeugten Strom zu nutzen. Der Strom kann entweder verschenkt oder verkauft werden. Geteilt wird der Strom über eine vertragliche Vereinbarung. Der Netzbetreiber muss informiert sein. Die ÖBB rüsten sich, um auch mehr Elektroautos transportieren zu können. Über 200 Transportwagen hat die Bahn gekauft. Sie sind speziell für schwerere Fahrzeuge und damit auch für E-Autos ausgelegt. 70 neue Autotransporter haben die ÖBB schon bekommen. Der Rest wird im kommenden Jahr aus der Slowakei geliefert. Ein Autozug kann bis zu rund 260 Fahrzeuge transportieren. Österreichs Fußballnationalteam will heute in Dublin den nächsten Schritt machen. Nach 3:1 Heimsiegen zum Auftakt der Nations League gegen Israel und den Kosovo wartet im ersten Auswärtsspiel des Jahres, abgesehen von der WM, mit Irland eine gänzlich andere Aufgabe. Die Mannschaft muss sich vor allem auf ein physisches Spiel einstellen, heißt es von Teamchef Ralf Rangnick. Anpfiff ist um 20.45 Uhr.
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0: Der Sound, an dem wir merken, dass wir fix richtig sind, in der Rockantenne Österreich Frühschicht mit der LCDC-Garantie. Heute ist Donnerstag, es ist Vormittag, Martin Hammel ist hier und wir wollen unbedingt wissen, was ist denn heute noch so los bei dir im Rockantenne Österreich?
1: Naja, wir bleiben bei fettem Hardrock auf alle Fälle, weil Europe haben diese Woche ein neues Album. Also ist unser Album der Woche, besser gesagt, Come This Madness, die schwedischen Hardrock-Helden. Und man muss ja dazu sagen, wenn eine Band, die vor 40 Jahren schon groß war, so ein Album veröffentlicht, das ist schon ein bisschen so immer, ist man ein wenig nervös, finde ich.
0: Geht das noch?
1: Können die das noch? Ist das eh nicht nur einfach dasselbe wie vor 40 Jahren? Nein, die geben richtig Gas, machen das fett, das neue Album. Und das holt ihr euch heute, liebe Rockrepublik. Wenn ihr dazuschlagen möchtet, 08000 18 666, die kostenlose Studio-Hotline. Heute am Nachmittag im Rockhans in Österreich Homerun gebe ich das Startzeichen. Und dann holt ihr euch Europe auf CD.
0: Und der Vorteil ist, sie kommen ja auch bald nach Österreich. Das heißt, da könnt ihr dann vielleicht schon das neue Album live mitsingen, weil es euch heute holt im Rockhans in Österreich Homerun. Und der startet wie immer um 15 Uhr.

0: keiner leidet besser als Stains. Hier ist die Rockantenne Österreich Frühschicht, Donnerstag, 9.54 Uhr. Gleich geht's weiter mit Guns N' Roses. Andre Springfield.
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11: Das Rockkonzern Österreich Wetter. Heute eigentlich eher Spätsommerwetter, teilweise wolkenlos, vor allem in Wien, Niederösterreich und im Burgenland. Erst am Nachmittag dann mehr Wolken in Vorarlberg und in Tirol, da kann es dann noch kurz regnen. Aber vorher kommen wir auf 20 bis 25 Grad. Morgen der Freitag dann wechselhafter, allerdings auch mit Regen. Vor allem von Vorarlberg bis nach Salzburg viele Wolken unterwegs, immer wieder mit Regen, aber zwischendurch auch mit Sonne. Trocken und sonnig dafür von Oberösterreich bis ins Burgenland und in die Steiermark. Morgen am Freitag bei 17 bis 25 Grad.
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13: 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Im Studio Martina Steidl. Die Lage am heimischen Arbeitsmarkt bleibt angespannt. Im September waren in Österreich 381.200 Menschen ohne Job bzw. in einer Schulung. Das sind rund 6.000 mehr als noch im September des Vorjahres. Mit einem Plus von 6% waren deutlich mehr Frauen betroffen. Die Arbeitslosigkeit bei Männern ist minimal zurückgegangen. Wer eine Photovoltaikanlage besitzt, kann überschüssigen Strom ab sofort einfacher mit anderen teilen. Über sogenannte Peer-to-Peer-Verträge können sich zwei oder mehr Haushalte oder Unternehmen zusammenschließen, um gemeinsam den eigens erzeugten Strom zu nutzen. Der Strom kann entweder verschenkt oder verkauft werden. Geteilt wird der Strom über eine vertragliche Vereinbarung. Der Netzbetreiber muss informiert sein. In Südbrandenburg in Deutschland steht die höchste Windenergieanlage der Welt. 365 Meter misst der Turm. Der Praxistest steht aber noch bevor. Im November soll der Windradkoloss dann in Betrieb gehen. Der Höhenwindturm soll Strom für bis zu 7500 Haushalte produzieren können.
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Natürlich können Kings of Leon laut, aber auch ihre leisen Momente sind erstklassig. So wie bei My Whole World. Und dieser Song ist neu. Auf Rockantenne Österreich.

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9: Rockantenne Österreich Wetter. Heute eigentlich eher Spätsommerwetter, teilweise wolkenlos, vor allem in Wien, Niederösterreich und im Burgenland. Erst am Nachmittag dann mehr Wolken in Vorarlberg und in Tirol, da kann es dann noch kurz regnen. Aber vorher kommen wir auf 20 bis 25 Grad. Morgen der Freitag dann wechselhafter, allerdings auch mit Regen. Vor allem von Vorarlberg bis nach Salzburg viele Wolken unterwegs, immer wieder mit Regen, aber zwischendurch auch mit Sonne. Trocken und sonnig dafür von Oberösterreich bis ins Burgenland und in die Steiermark. Morgen am Freitag bei 17 bis 25 Grad.
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12: 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Im Studio Alexandra Fekonja. Die Lage am heimischen Arbeitsmarkt bleibt weiter angespannt. Im September waren mehr als 381.000 Menschen in Österreich ohne Job bzw. in einer Schulung. Konkret sind das rund 6.000 mehr als im September des Vorjahres. Besonders trifft es Frauen. Hier liegt das Plus gegenüber dem Vorjahr bei 6%. Zugenommen hat auch die Langzeitarbeitslosigkeit. Hier gibt es ein Plus von 11% auf rund 104.000 Betroffene. Mit dem heutigen 1. Oktober startet offiziell auch das neue Studienjahr an den heimischen Unis. Neu ist erstmals ein Psychotherapie-Masterstudium mit österreichweit 500 Studienplätzen. Bis Ende Oktober muss auch das Budget für die Unis für 2028 bis 2030 feststehen. Noch liegt aber nichts am Tisch, heißt es zum Unistart von der Universitätenkonferenz. Im Frühjahr war von Kürzungen die Rede, Proteste von Studierenden und Lehrenden waren die Folge. Lange wurden sie nicht mehr öffentlich gezeigt. Jetzt sollen 12 Gemälde, darunter Werke von Van Gogh und Cézanne, im November in New York umgerechnet fast 400 Millionen Euro einbringen. Allein ein Werk von Cézanne soll rund 120 Millionen Dollar bringen. Laut dem Auktionshaus Sotheby's wäre das ein neuer Auktionsrekord für den Künstler.
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9: Die nächste Band wäre fürs Nova Rock ist eingeschlagen. Mit dabei sind unter anderem die Toten Hosen, Evanescence, Faith No More und Billy Talent. Schon davor fix gewesen sind ja die Ärzte, Motionless in White und The Butcher Sisters. Außerdem neu ab heute, das Nova Rock 2027 wird wieder 4 Tage dauern und findet von 9. bis 12. Juni 2027 auf dem Pannonia Field in Nickelsdorf statt. 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
1: Als wäre die Welt nicht schon verrückt genug, nennen Europe ihr neues Album Come This Madness. Aber verrückt an dem neuesten Streich von Joey Tempest und Co. ist nur die Qualität der Musik. Die ist nämlich mal wieder unfassbar gut. Ganze 9 Jahre haben wir auf dieses Album warten müssen, aber das hat sich wirklich gelohnt. Europe besinnen sich auf Come This Madness wieder etwas mehr auf ihre klassischen Hardrock-Wurzeln. Und als ob es das Einfachste der Welt wäre, zeigen die Schweden, dass sie nach wie vor zu den besten Bands der Welt gehören. Come This Madness von Europe ist unser Album der Woche auf Rockantenne Österreich.
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13: Das Rockantenne Österreich Wetter. Heute eigentlich eher Spätsommerwetter, teilweise wolkenlos, vor allem in Wien, Niederösterreich und im Burgenland. Erst am Nachmittag dann mehr Wolken in Vorarlberg und in Tirol, da kann es dann noch kurz regnen. Aber vorher kommen wir auf 20 bis 25 Grad. Morgen der Freitag dann wechselhafter, allerdings auch mit Regen. Vor allem von Vorarlberg bis nach Salzburg viele Wolken unterwegs, immer wieder mit Regen, aber zwischendurch auch mit Sonne. Trocken und sonnig dafür von Oberösterreich bis ins Burgenland und in die Steiermark. Morgen am Freitag bei 17 bis 25 Grad.
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16: 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Im Studio Alexander Fekonja. Wieder stehen mehr Menschen in Österreich ohne Job da. Im September sind rund 381.200 Personen arbeitslos oder in einer AMS-Schulung gewesen. Das sind um 6.000 mehr als vor einem Jahr. Die Langzeitarbeitslosigkeit ist um 11% gestiegen und auch bei den Lehrlingen wird es enger. Es gibt um 8% mehr Arbeitssuchende. Die offenen Lehrstellen sind aber gleich geblieben. Die Info aus dem Sozialministerium. Der heutige 1. Oktober bringt einige Neuerungen. Die neue Spritpreisbremse soll Benzin und Diesel um rund 12 Cent pro Liter billiger machen. Elektromopeds sind ab sofort keine Fahrräder mehr und müssen auf die Straße. Außerdem wird eine Paketsteuer für große Online-Händler von rund 2 Euro fällig. Und digitale Rechnungen ersetzen den Papierbon, der aber immer noch verlangt werden kann. In der Neuauflage seines Betrugsprozesses in Innsbruck ist Jimmy Blue Ochsenknecht zu einer Geldstrafe von 34.500 Euro verurteilt worden. Der deutsche Schauspieler soll nach einer Geburtstagsfeier 2021 eine Hotelrechnung von knapp 14.000 Euro in Kirchberg in Tirol nicht bezahlt haben. Die 18.000 Euro, die er im ersten Verfahren schon bezahlt hat, werden angerechnet. Das Urteil muss noch bestätigt werden.
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6: Rockantenne Österreich Wetter. Heute eigentlich eher Spätsommerwetter, teilweise wolkenlos, vor allem in Wien, Niederösterreich und im Burgenland. Erst am Nachmittag dann mehr Wolken in Vorarlberg und in Tirol, da kann es dann noch kurz regnen. Aber vorher kommen wir auf 20 bis 25 Grad. Morgen der Freitag dann wechselhafter, allerdings auch mit Regen. Vor allem von Vorarlberg bis nach Salzburg viele Wolken unterwegs, immer wieder mit Regen, aber zwischendurch auch mit Sonne. Trocken und sonnig dafür von Oberösterreich bis ins Burgenland und in die Steiermark. Morgen am Freitag bei 17 bis 25 Grad.
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11: 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Im Studio Alexander Fekonja. 7 Millionen Passagiere und trotzdem um rund 5% weniger als im Vorjahr. Auf Österreichs Flughäfen ist im Juli und August weniger geflogen worden. Auch die An- und Abflüge sind um knapp 5% zurückgegangen. Die Info der Statistik Austria. Besonders stark verloren haben Linz und Klagenfurt. Zugelegt haben nur die Passagierzahlen in Salzburg und Innsbruck. Wegen der zuletzt ausgebüxten KI-Systeme nimmt eine US-Behörde jetzt Anthropic und OpenAI unter die Lupe. Die Verbraucherschutzbehörde FTC hat laut Washington Post eine umfassende Untersuchung zu den KI-Risiken eingeleitet. Bei OpenAI hat sie schon 2023 ermittelt. Damals ist es um mögliche Verbraucherschäden durch ChatGPT gegangen. Die Untersuchung ist aber ohne Folgen geblieben. Wer sich ein neues Sportshirt kaufen will, hat gute Chancen auf ein gutes Produkt. Im Test des Vereins für Konsumenteninformation haben 13 von 16 Shirts sehr gut oder gut abgeschnitten. Nur 3 sind wegen Schadstoffen oder Mikrofasern weniger zufriedenstellend bewertet worden.
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2: Das Rockantenne Österreich Wetter. Heute eigentlich eher Spätsommerwetter, teilweise wolkenlos, vor allem in Wien, Niederösterreich und im Burgenland. Erst am Nachmittag dann mehr Wolken in Vorarlberg und in Tirol, da kann es dann noch kurz regnen. Aber vorher kommen wir auf 20 bis 25 Grad. Morgen der Freitag dann wechselhafter, allerdings auch mit Regen. Vor allem von Vorarlberg bis nach Salzburg viele Wolken unterwegs, immer wieder mit Regen, aber zwischendurch auch mit Sonne. Trocken und sonnig dafür von Oberösterreich bis ins Burgenland und in die Steiermark. Morgen am Freitag bei 17 bis 25 Grad.
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3: Im Studio Alexander Fekonja. Die EU-Innenminister haben heute in Luxemburg das umstrittene EU-Abschiebegesetz endgültig beschlossen. Menschen, die illegal in der EU sind, sollen damit schneller und effizienter abgeschoben werden können. Außerdem dürfen jetzt Rückführzentren in Ländern außerhalb der EU errichtet werden. Innenminister Karner will sie gemeinsam mit anderen Staaten rasch starten. Bis Jahresende soll feststehen, in welchen Ländern. Weniger Behördenwege, weniger Papierkram, das ist das Ziel eines neuen Pakets für die Gemeinden, auf das sich Bund, Länder und Gemeinden in ihrer sogenannten Reformpartnerschaft geeinigt haben. Bei Anträgen oder Förderungen sollen die Behörden künftig Daten sicher untereinander austauschen, vor allem digital. Außerdem sollen Gemeinden leichter zusammenarbeiten können. 7 Millionen Passagiere und trotzdem um rund 5% weniger als im Vorjahr. Auf Österreichs Flughäfen ist im Juli und August weniger geflogen worden. Auch die An- und Abflüge sind um knapp 5% zurückgegangen. Die Info der Statistik Austria. Besonders stark verloren haben Linz und Klagenfurt. Zugelegt haben nur die Passagierzahlen in Salzburg und Innsbruck.
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Mit dieser Single kündigt eine der größten Rockbands der Welt das erste neue Album seit 9 Jahren an. Und U2 hat's immer noch drauf. Street of Dreams von U2 ist neu. 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
10: Das Rockantenne Österreich Wetter. Der nächste sonnige Tag aktuell im Land. In Innsbruck 25 Grad, in Graz 22 und in Wien am Hauptbahnhof derzeit 25 Grad. Am Abend und in der Nacht gibt's Wolken und ein wenig Regen weiter in Vorarlberg und Tirol. Ruhiges Wetter im restlichen Land. Morgen Freitag ähnlich. Wieder Wolken und Schauer in Vorarlberg und Tirol. Ansonsten Sonne und Wolken gemischt. Höchstens 25 Grad.
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12: 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Im Studio Alexander Fekonja. In Österreich gilt ab heute die neue Paketsteuer. Die Online-Händler Amazon und Otto sehen sie aber rechtlich nicht in Ordnung und wollen das nun klären lassen. Große Online-Händler mit mehr als 100 Millionen Euro Umsatz in Österreich müssen ab heute 2 Euro pro Paket oder Bestellung zahlen. Inklusive Umsatzsteuer sind das 2,40 Euro. Viele Online-Bestellungen werden dadurch teurer, denn den Großteil der Mehrkosten werden die Händler an die Kunden weitergeben. Wer eine Photovoltaikanlage hat, kann überschüssigen Strom ab sofort einfacher mit anderen teilen. Über sogenannte Peer-to-Peer-Verträge können sich Haushalte und Unternehmen zusammenschließen und selbst erzeugten Strom verschenken oder verkaufen. Der Netzbetreiber muss darüber aber informiert sein. Der sonnige Herbst treibt die Sommerbuchungen der Reiseveranstalter spät, aber doch noch nach oben. Bei Anbietern wie TUI ist in den vergangenen Wochen mehr Umsatz gemacht worden als im Vorjahr. Für den ganzen Sommer fehlen aber noch 2% und auch für den Winter liegen die Buchungen noch um 4% unter dem Vorjahr. Die Kunden buchen heuer sehr kurzfristig, heißt es von TUI Österreich.
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10: Österreichweit über DAB Plus und in ganz Wien auch über UKW. Schön, dass ihr dabei seid an diesem Donnerstagnachmittag. Gleich holt ihr euch hier unser Album der Woche von Europe. Da haben wir einen Schmankerl. Gleich nach den Hosen Night Ranger und POD mit ganz viel Atmosphäre zum Start in die Stunde.
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0: Die Toten Hosen mit Wünsch dir was hier im Rock Antenne Österreich Home Run am Donnerstagnachmittag. So, liebe Leute, ihr holt euch jetzt unser Album der Woche.
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0: Europe mit Come This Madness. Hard Rock vom Feinsten aus dem hohen Norden.

0: Die können es noch. 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Und während ihr anruft bei der kostenlosen Studio-Hotline, hören wir rein. Europe mit Come This Madness, der Titeltrack hier im Rockantenne Österreich Home Run.
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0: Europe mit Come This Madness hier im Rock in Österreich Home Run am Donnerstag. Hier habt ihr angerufen für ein Album der Woche. Ich habe den Josef aus der Steiermark gerade am Telefon gehabt. Ich möchte ihn zitieren.
1: Sind nicht so schlecht, vor allem die sind ja schon ewig alt. Zum Meierabgang.
0: Saugeil. Josef, viel Spaß nochmal mit deinem Album der Woche von Europe. Hast du abgestaubt hier bei uns auf Rock in Österreich.

0: in Extremo frei zu sein für einen munteren Donnerstagnachmittag. Schön, dass ihr dabei seid. Gleich Architects hier auf Rock und Sein Österreich. Eine meiner absoluten Lieblingsbands, wenn ihr mir die Bemerkung gestattet. Broken Mirror gleich hier und davor. Lass uns krachen mit AC/DC.
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Skunk nennen sie hier im Rock Antenne Österreich Homerun am Donnerstag. Schön, dass ihr dabei seid. Und pünktlich zum Monatsbeginn hat es heute Neuigkeiten aus dem Burgenland gegeben. Das Nova Rock mit der ersten großen Bandwelle. Und räumen wir mal die größte Überraschung einmal gleich aus dem Weg, wer dort spielt. Ganz recht, die Toten Hosen kommen nochmal nach Österreich und spielen am Nova. Extra einen Tag angehängt haben die Veranstalter für die. Ja, das Nova jetzt von Mittwoch bis Samstag, also 4 Tage. Wer ist noch neu? Evanescence zum Beispiel. Faith No More werden spielen. Billy Talent. Bullet for my Valentine. Ja, das schneuzt. Ja, dazu noch I Prevail, Beartooth, Lorna Shore für die Modern Metal Fraktion. Ja, auch einiges dabei. Da geht's ab. Das Nova Rock Festival nächstes Jahr von 9. bis 12. Juni auf den Pannonia Fields in Nickelsdorf im Burgenland. Auch mit dieser Band als Headliner mit dabei, die wir jetzt hier im Rock in Österreich Homerun in voller Länge hören. Die Smashing Pumpkins werden aufspielen. Zero.

0: Die Foo Fighters. Big Me hier im Rock Antenne Österreich Homerun. Das war wirklich einer von den ganz frühen Songs damals, wie es gerade angefangen haben, die Foo Fighters. Lieb, Mitte der 90er. Hier gibt's gleich was ganz Aktuelles. Ein frischer Song von Black Stone Cherry, I'm Fine. Und davor Classic Rock vom Feinsten, nämlich von Foreigner.
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23: Das Rockantenne Österreich Wetter, der nächste ruhige Herbsttag aktuell, derzeit in Bregenz 22 Grad, in Graz sind es 23 und in Wien am Westbahnhof aktuell 24 Grad. Am Abend und in der Nacht Wolken und ein bisschen Regen weiter in Vorarlberg und Tirol, möglich im restlichen Land trocken. Morgen Freitag schaut es wieder ähnlich aus, wieder Wolken und Schauer am ehesten in Vorarlberg und Tirol, ansonsten Sonne und Wolken gemischt in der Rockrepublik, höchstens 25 Grad je nach Sonne.
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24: Im Studio Alexander Fekonja. In Österreich suchen immer mehr Menschen einen Job. Im September sind über 381.000 Personen arbeitslos oder in einer Schulung gewesen, mehr als im gleichen Zeitraum des Vorjahres. Von dem Anstieg sind vor allem Frauen betroffen, aber auch für Jugendliche wird die Jobsuche schwieriger. Aktuell fehlen knapp 4.000 Lehrstellen im Land, denn während die Zahl der offenen Plätze gleich geblieben ist, gibt es um 8% mehr arbeitssuchende Jugendliche. Mit dem heutigen 1. Oktober startet offiziell auch das neue Studienjahr an den heimischen Unis. Neu ist erstmals ein Psychotherapie-Masterstudium mit österreichweit 500 Studienplätzen. Bis Ende Oktober muss auch das Budget für die Unis für 2028 bis 2030 feststehen. Noch liegt aber nichts am Tisch, heißt es zum Unistart von der Universitätenkonferenz. Im Frühjahr war von Kürzungen die Rede. Proteste von Studierenden und Lehrenden waren die Folge. Schon im Vorjahr wurde er damit ausgezeichnet. Jetzt hat der Tiergarten Schönbrunn sein Gütesiegel für hohe Tierwohlstandards bestätigt bekommen. Als erster Zoo Österreichs hat Schönbrunn die Auszeichnung erhalten. Bei der neuen Überprüfung sind dabei unter anderem auch neue Anlagen berücksichtigt worden.
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23: Aufgedreht habt ihr österreichweit über DAB Plus und in ganz Wien auch über UKW. Und jetzt wirklich einmal speziell an alle Rocker da draußen, die eine Tätowierung haben, die sie eigentlich so gar nicht mehr sehen möchten. Wir fühlen mit euch, wir haben da was für euch, nämlich unser Tattoo-Tatar. Wie ihr euch da anmeldet und warum ihr da jetzt Gas geben solltet langsam, das besprechen wir gleich. Jetzt mal zum Start in die Stunde. Foreigner!
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0: Der Rock an seine Österreich Home Run am Donnerstagnachmittag. Liebe Rockrepublik, wir fühlen mit euch, wenn ihr Tattoos habt, die ihr eigentlich wirklich nie mehr sehen möchtet.
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0: Love your boy, loving every minute of it hier im Rockern in Österreich, Home Run am Donnerstag. Und damit ihr Richtung Feierabend nicht einschlaft, gleich Rise Against. Und Genesis packen wir drauf mit einer Flottennummer.
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0: Fleetwood Mac hier im Rock an Österreich Home Run am Donnerstag. Jetzt schauen wir zu Live-Events und bei denen wird es ein bisschen lauter als bei Fleetwood Mac.
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0: Zum Beispiel gibt es schon morgen einen lauten Start ins Wochenende. The Amity Affliction in Wien. Morgen Abend im Wiener Gasometer The Amity Affliction als Unterstützung mit dabei Silent Planet, Varials sowie Orthodox. Und dann hüpfen wir noch zum Ende des Monats. The Sisters of Mercy kommen. Gothrock mit über 40 Jahren Erfahrung. The Sisters of Mercy im Gasometer in Wien am 27. Oktober.
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0: Queensryche. Silence, Lucidity. Wunderschöner Rocksong hier im Rock an seiner Österreich Homerun am Donnerstag. Gleich ein bisschen was Lockereres mit Eagle Eye Cherry. Save Tonight gönnen wir uns. Uns davor überhaupt Könige von Locker. Sum 41.
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0: Das Rockantenne Österreich Wetter. Mild geht's der Tag jetzt wieder zu Ende. Sehr warm teilweise sogar. Zum Beispiel in Salzburg 25 Grad, in der Getreidegasse in Graz sind es 22 und in Poisdorf in Niederösterreich derzeit 23 Grad. Am Abend und in der Nacht sind weiter Wolken und ein wenig Regen dabei in Vorarlberg und Tirol. Im restlichen Land bleibt's ruhig. Morgen Freitag schaut's ähnlich aus. Wieder Wolken und Schauer in Vorarlberg und Tirol. Ansonsten Sonne und Wolken gemischt. Höchstens 25 Grad.
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23: 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Im Studio Alexander Fekonja. Der heutige 1. Oktober bringt einige Neuerungen. Die neue Spritpreisbremse soll Benzin und Diesel um rund 12 Cent pro Liter billiger machen. Elektromopeds sind keine Fahrräder mehr und müssen auf die Straße. Außerdem wird eine Paketsteuer für große Online-Händler von rund 2 Euro fällig und digitale Rechnungen ersetzen den Papierbon, der aber immer noch verlangt werden kann. Die EU-Innenminister haben heute in Luxemburg das umstrittene EU-Abschiebegesetz endgültig beschlossen. Menschen, die illegal in der EU sind, sollen damit schneller und effizienter abgeschoben werden können. Außerdem dürfen jetzt Rückführzentren in Ländern außerhalb der EU errichtet werden. Innenminister Karner will sie gemeinsam mit anderen Staaten rasch starten. Bis Jahresende soll feststehen, in welchen Ländern. Für 41.000 junge Menschen in Europa gibt es wieder die Möglichkeit, mit Gratis-Zugtickets quer durch ganz Europa zu reisen. Die EU-Kommission hat heute die neue Bewerbungsrunde für das Programm Discover EU gestartet. Mitmachen können alle, die 18 Jahre alt sind, also Jahrgang 2008. Die Online-Anmeldung läuft bis zum 15. Oktober über das Europäische Jugendportal.
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0: Einen wunderschönen Donnerstagabend, liebe Rockrepublik. Gleich sprechen wir darüber, dass Linkin Park jetzt im Kino sind. Tatsächlich, was da los ist? Gleich nach Eagle Eye Cherry, Damn Yankees und Sum 41. Guten Abend.
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0: Eagle Eye Cherry hier im Rock in Österreich, Home Run am Donnerstag. Liebe Rock Community, diese Band hier seht ihr jetzt im Kino. Tatsächlich, Linkin Park im Kino. Ab sofort läuft Unshattered in ausgewählten Kinos im Land. Der Film, der sich drum dreht, wie die Band nach dem Tod von Chester Bennington weitergemacht hat. Sie reden auch viel drüber in dem Film.
1: It was hard to figure it out without our good friend.
2: You almost feel guilty sometimes for some of the feelings you're feeling.
3: There were moments when I just felt like it was over.
0: Also sie sagen, sie haben sich schon fast schuldig gefühlt für das, was sie empfunden haben. Und wenn es eh vorbei gewesen wäre, hat sich's angefühlt. Ja, und dann haben sie sich nochmal aufgerafft und dann ist die Reise mit Emily Armstrong am Mikro weitergegangen. Vor allem für die echten Fans ist das eine Doku, dieses Unshattered, wenn die Bandmitglieder darüber sprechen, was los war und wie es weitergegangen ist. Das sind schon Einblicke, ja. Was bahnbrechend Neues ist jetzt nicht im Film drin, aber viel Emotion und natürlich viel Linkin Park Musik. Linkin Park mit Unshattered jetzt in den Kinos. Unter anderem dreht sich es auch um diesen Song hier, Up From The Bottom, im Rock Antenne Österreich Home Run.

0: Tito und Tarantula hier im Rockantenne Österreich Home Run am Donnerstag. Gleich beamen wir uns zurück in die 80er. Mit Def Leppard und Eddie Money.
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0: Einen wunderschönen Donnerstag, liebe Rock-Community, hier österreichweit über DAB Plus und in ganz Wien auch über UKW, der Rock-Antenne Österreich Home Run. Morgen, da kommt was für alle, die den Habsburgern noch so ein bisschen nachtrauen. Soll es ja Leute geben in Österreich, ja, die sagen, ah, das unter dem Kaiser war damals alles besser, weil da wird es morgen sehr adelig bei Andi Kasper in der Rock-Antenne Österreich Frühstück zu uns.
1: Allerdings, ja, weil morgen schauen wir natürlich zurück auf die Musik-News der Woche mit unserem Rock'n'Roll-Adel, mit Sissis Woche und Franz und außerdem gibt es was Neues aus Österreich. Neue Musik vom fürstlichen Strizi-Rock, vom Metternich. Das freut mich persönlich mehr als jeder Adel. Und wir werden uns dann morgen anschauen, was da sonst noch alles auf uns zukommt, albenmäßig am Freitag.
0: Das Kaiserpaar und der fürstliche Rock, das passt ja. Das ist ein adliger Start ins Wochenende. Dann morgen mit der Rockantenne Österreich Frühschicht von 5 bis 10 mit Andi Kasper.

0: Yes, wirklich, yes. Perry Mason, Ozzy Osbourne hier im Rockantenne Österreich Home Run am Donnerstag. Und wir legen gleich los, weiter drauf mit den fetten Gitarren. Here she comes, und ein absoluter Klassiker, Van Halen.
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5: Das Rockantenne Österreich-Wetter. Es geht rein in eine ruhige Nacht. Aktuell in Salzburg 25 Grad, in Graz 22 und in Wien bei der Stadthalle 23 Grad. Am Abend und in der Nacht Wolken und ein wenig Regen. Weiter in Vorarlberg und Tirol. Im restlichen Land bleibt es ruhig. Morgen Freitag ähnlich. Wieder Wolken und Schauer, am ehesten in Vorarlberg und Tirol. Ansonsten Sonne und Wolken gemischt. Höchstens 25 Grad.
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20: Im Studio Alexander Fekonja. Ab heute startet das kostenlose Elternberatungsgespräch im Eltern-Kind-Pass, offiziell im Regelbetrieb. Werdende Eltern können sich dabei zu Themen wie Karenz und Kinderbetreuung informieren. Der 1. Oktober bringt aber noch weitere Neuerungen. Die neue Spritpreisbremse soll Treibstoff verbilligen. E-Mopeds müssen künftig auf die Straße und für Online-Großhändler wird ab sofort eine Paketsteuer fällig. Nach dem Messerangriff im Cockpit einer Fly-Dubai-Maschine sind die Hintergründe weiter unklar. Der Co-Pilot soll auf den Kapitän eingestochen haben, ehe Passagiere und eine Ersatzcrew die Maschine retten und in Saudi-Arabien notlanden konnten. Israels Premier Netanyahu spricht von einer islamistischen Radikalisierung des Angreifers. Die Behörden der Vereinigten Arabischen Emirate haben umfassende Ermittlungen eingeleitet. Für die absolute Rekordsumme von umgerechnet knapp 11 Millionen Euro ist ein Trikot von Basketball-Legende Michael Jordan versteigert worden. Es ist das Shirt aus dem Finalspiel 1998 mit seiner legendären Nummer 23, in dem er mit den Chicago Bulls den NBA-Titel geholt hat. Laut dem Auktionshaus wurde noch nie zuvor so viel Geld für ein Trikot in der Sportart bezahlt.
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5: Einen wunderschönen guten Abend, liebe Rock-Community. Gleich feiern wir ein legendäres Album der Rock-Geschichte. Davor feiern wir aber andere geile Songs wie Santana mit Put Your Lights On, Airborne mit Here She Comes und wir starten mit Van Halen und Jump. Ab geht's, 2 nach 6.
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Santana gemeinsam mit Everlast hier im Rock Antenne Österreich Home Run am Donnerstagabend. U2 jetzt hier. Eine Band, über die es aktuell ja echt viel zu erzählen gibt, weil frische Musik, das neue Album Carnaval de Luz kommt am 13. November und auf eine Stadiontour bereiten sie sich angeblich auch noch vor. Fett. Wir drücken den Daumen, dass sie bei uns auch vorbeischauen, wirklich. Und dann haben sie heute auch noch Jubiläum U2 von einem ganz großen Album, The Unforgettable Fire.

1984 rausgekommen, wirklich das erste Mal so U2, wie man sie auch immer noch kennt, so heutzutage weniger geradeaus, mehr Atmosphäre, viel Emotion, mehr Mystik. Ich glaube, ihr wisst, was ich meine. Also dieser U2-Sound, dieser ganz spezielle. Und das feiern wir hier im Rockantenne Österreich Home Run mit dem Titeltrack U2 mit The Unforgettable Fire.

0: Nightwish mit Nemo. Ja, das passt jetzt, wo der Winter langsam in Sichtweite ist. Gell? Fühlt sich das gleich wieder ganz anders an. Gleich hier, Golden Earring. Classic Rock mit Radar Love und davor krachen Bad Religion rein unter der 3-Minuten-Marke.
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0: The Killers im Rockhans in Österreich, Homerun am Donnerstag.
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0: Mit ihrem neuen Album Fils Noir kommt Talia. Talia Turunen am 17. Oktober in der Sim City. Lang ist das nicht mehr. Unterstützung kommt von Symphonity und The Skies. Und im November dann The Dark Tenor. Billy Andrews heißt er eigentlich. Rock meets Classic und wie die Songs entstehen, hat er uns selbst erzählt im Interview.
2: Ja, am Ende des Tages sind natürlich die großen klassischen Themen mein Ding, die ich mir nehme und dann verbinde ich es mit eigenen Songs, die ich schreibe und Texten, um zu zeigen, dass Mozart, Beethoven und Bach, die Rocker, Popper und Punks ihrer eigenen Zeit waren, die coolen Typen, die Melodien für die Ewigkeit geschrieben haben.
0: The Dark Tenor am 18. November in Wien, am 19. in Linz und am 20. November in St. Pölten.
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0: Ugly Kid Joe hier im Rockantenne Österreich Rumrun am Donnerstag, 7 vor 7. Zeit wird es dann für Classic Rock von Burning Heart, von Survivor mit Burning Heart. Und ab geht's mit The Calling.
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0: Das Rockantenne Österreich Wetter. Am Abend und in der Nacht Wolken und ein wenig Regen weiter in Vorarlberg und Tirol. Ruhiges Wetter im restlichen Land. Morgen Freitag keine großen Änderungen. Wieder Wolken und Schauer in Vorarlberg und Tirol. Ansonsten Sonne und Wolken gemischt. Höchstens 25 Grad.
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3: Im Studio Alexander Fekonja. Die EU-Innenminister haben heute in Luxemburg das umstrittene EU-Abschiebegesetz endgültig beschlossen. Menschen, die illegal in der EU sind, sollen damit schneller und effizienter abgeschoben werden können. Außerdem dürfen jetzt Rückführzentren in Ländern außerhalb der EU errichtet werden. Innenminister Karner will sie gemeinsam mit anderen Staaten rasch starten. Bis Jahresende soll feststehen, in welchen Ländern. Der sonnige Herbst treibt die Sommerbuchungen der Reiseveranstalter spät, aber doch noch nach oben. Bei Anbietern wie TUI ist in den vergangenen Wochen mehr Umsatz gemacht worden als im Vorjahr. Für den ganzen Sommer fehlen aber noch 2% und auch für den Winter liegen die Buchungen noch um 4% unter dem Vorjahr. Die Kunden buchen heuer sehr kurzfristig, heißt es von TUI Österreich. Schon im Vorjahr wurde er damit ausgezeichnet. Jetzt hat der Tiergarten Schönbrunn sein Gütesiegel für hohe Tierwohlstandards bestätigt bekommen. Als erster Zoo Österreichs hat Schönbrunn die Auszeichnung erhalten. Bei der neuen Überprüfung sind dabei unter anderem auch neue Anlagen berücksichtigt worden.
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0: Einen wunderschönen guten Abend für einen entspannten Start. In den Feierabend haben wir jetzt hier für euch The Calling, wherever you will go, feinster Pop-Rock.
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0: Fury in the Slaughterhouse hier im Rockhans in Österreich Home Run am Donnerstagabend. Das ist Musik aus Deutschland. Jetzt kommen wir zu Musik aus Österreich.
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0: Sebi, Highschool Pop Punk nennt er seine Musik, der Künstler aus dem Burgenland. Das trifft's auch, würde ich sagen. Hat gerade die größte Freude. Sein frisches Album Blunder Years and Basement Cheers ist frisch draußen. Immer ein schöner Moment als Künstler, wenn du neue Musik für die Menschen hast, glaube ich. Hier haben wir heute einen Sebi-Klassiker für euch bei Made in Austria. Endless Summer hier im Rockhans in Österreich Home Run.

0: Aerosmith und Youngblood vereinen die Kräfte. My Only Angel hier im Rock in Österreich. Home Run am Donnerstagabend. Jetzt gleich Iron Maiden. Und nochmal Oldschool Metal von Warlock.
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Unglaublich legendärer Song. Iron Maiden, Fear of the Dark hier im Rockantenne Österreich Home Run am Donnerstag. Am Sonntag um diese Zeit wissen wir schon, wer schafft es in den Rockantenne Österreich Top 10 der Woche. Diese Woche ganz nach oben. Die aktuelle Nummer 1. From the crowd, hear my Flor Jansen mit Bring Me Silence. 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Und am Sonntag ab 17 Uhr führt euch unser Morningman Andy Kasper durch die heißesten Charts der Rockrepublik. Hier jetzt die aktuelle Nummer 2 der Rockans in Österreich Top 10 der Woche. Lacrimos Profundere mit Nevermore im Rockans in Österreich Home Run.

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9: Im Studio Alexander Fekonja. Die österreichische Fußballnationalmannschaft startet in Kürze in das dritte Nations League-Spiel, muss da gegen Irland ran und das soll nicht nur den dritten Sieg in Serie bringen, sondern auch eine Durststrecke beenden. Österreich wartet nämlich seit 31 Jahren auf einen Sieg in Dublin. Teamchef Ralf Rangnick fordert da heute von seiner Mannschaft mehr Energie auf den Platz, denn die Iren sind vor allem physisch stark. Anpfiff ist um 20.45 Uhr. Der heutige 1. Oktober bringt einige Neuerungen. Die neue Spritpreisbremse soll Benzin und Diesel um rund 12 Cent pro Liter billiger machen. Elektromopeds sind keine Fahrräder mehr und müssen auf die Straße. Außerdem wird eine Paketsteuer für große Online-Händler von rund 2 Euro fällig und digitale Rechnungen ersetzen den Papierbon, der aber immer noch verlangt werden kann. Für die absolute Rekordsumme von umgerechnet knapp 11 Millionen Euro ist ein Trikot von Basketball-Legende Michael Jordan versteigert worden. Es ist das Shirt aus dem Finalspiel 1998 mit seiner legendären Nummer 23, in dem er mit den Chicago Bulls den NBA-Titel geholt hat. Laut dem Auktionshaus wurde noch nie zuvor so viel Geld für ein Trikot in der Sportart bezahlt.
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10: Im Studio Alexander Fekonja. In Österreich suchen immer mehr Menschen einen Job. Im September sind über 381.000 Personen arbeitslos oder in einer Schulung gewesen, mehr als im gleichen Zeitraum des Vorjahres. Von dem Anstieg sind vor allem Frauen betroffen, aber auch für Jugendliche wird die Jobsuche schwieriger. Aktuell fehlen knapp 4.000 Lehrstellen im Land, denn während die Zahl der offenen Plätze gleich geblieben ist, gibt es um 8% mehr arbeitssuchende Jugendliche. Frankreich will 43 Milliarden Euro sparen. Das geht aus dem Entwurf für den Regierungshaushalt für das nächste Jahr hervor. Das Land ist so stark verschuldet wie kein anderer EU-Staat und steht finanziell stark unter Druck. Der Budgetentwurf soll im Herbst in der Nationalversammlung debattiert werden. Beobachter rechnen wegen des strikten Sparkurses mit neuen Protesten und Streiks im Land. Für 41.000 junge Menschen in Europa gibt es wieder die Möglichkeit, mit Gratis-Zugtickets quer durch ganz Europa zu reisen. Die EU-Kommission hat heute die neue Bewerbungsrunde für das Programm Discover EU gestartet. Mitmachen können alle, die 18 Jahre alt sind, also Jahrgang 2008. Die Online-Anmeldung läuft bis zum 15. Oktober über das Europäische Jugendportal.
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Äußerst gefühlvoll gehen Greta Van Fleet auf der zweiten Single ihres kommenden Albums Palace for the People zu Werke. Saw You Stand von Greta Van Fleet ist neu auf Rockantenne Österreich.

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1: Als wäre die Welt nicht schon verrückt genug, nennen Europe ihr neues Album Come This Madness. Aber verrückt an dem neuesten Streich von Joey Tempest und Co. ist nur die Qualität der Musik. Die ist nämlich mal wieder unfassbar gut. Ganze 9 Jahre haben wir auf dieses Album warten müssen, aber das hat sich wirklich gelohnt. Europe besinnen sich auf Come This Madness wieder etwas mehr auf ihre klassischen Hardrock-Wurzeln. Und als ob es das Einfachste der Welt wäre, zeigen die Schweden, dass sie nach wie vor zu den besten Bands der Welt gehören. Come This Madness von Europe ist unser Album der Woche auf Rockantenne Österreich.
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Eigentlich hätte Dolly Parton höchst selbst bei diesem Cover der Bad Wolves mitwirken sollen. Das Schicksal wollte es anders. Jetzt gehen alle Einnahmen aus diesem Song an Dollys Immigration Library. Jolene von Bad Wolves ist neu auf Rockantenne Österreich.

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An April Art gibt es für den Modern Rock Fan momentan kein Vorbeikommen. Ihr jüngster Streich heißt Bulletproof und ist neu. Auf Rockantenne Österreich.

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1: Als wäre die Welt nicht schon verrückt genug, nennen Europe ihr neues Album Come This Madness. Aber verrückt an dem neuesten Streich von Joey Tempest und Co. ist nur die Qualität der Musik. Die ist nämlich mal wieder unfassbar gut. Ganze 9 Jahre haben wir auf dieses Album warten müssen, aber das hat sich wirklich gelohnt. Europe besinnen sich auf Come This Madness wieder etwas mehr auf ihre klassischen Hardrock-Wurzeln. Und als ob es das Einfachste der Welt wäre, zeigen die Schweden, dass sie nach wie vor zu den besten Bands der Welt gehören. Come This Madness von Europe ist unser Album der Woche auf Rockantenne Österreich.
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Natürlich können Kings of Leon laut, aber auch ihre leisen Momente sind erstklassig. So wie bei My Whole World. Und dieser Song ist neu. Auf Rockantenne Österreich.

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